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4: 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Ich glaube, das ist hier in Paraguay zumindest, ist das auch bekannt, dass die da so was haben und auch sehr viele Menschen da Hilfe getragen haben. Ja, an der Zeit das meist Levitain, was wusst du an den Menschen noch sein, an den Totschitjasch, was wusst du denen mitgeben wollen?
3: Einmal will ich Dankeschön sein für den Paraguayos. Wir haben schon Visite, das hier von Paraguay im Zentrum. Wir haben eine sehr gute Arbeit. Und für uns Leben, sieht die Wahrheit sehen im Leben, das ist wichtig. Gottes Wort, nämlich die Wahrheit. In Prediger im 12. Kapitel sagt uns das, der dort in deine Jugend dem Herrn Segen, denk an den Schöpfer. Wenn sie wollen, dass sie da kommen, dort wir uns nicht wollen interessieren, und das kommt meistens, wenn wir alle wollen und so wieder, dann checken wir die drei und sein Wort, wie alles verspielt haben. So, wenn wir dort in den jungen Jahren können, abchecken nur das, nur die Wahrheit, und dort leben, dann haben wir eine gute Zukunft.
4: Mm. Dankeschön, Klaus.
3: Ja, wenn es dir genug ist, da und
4: der ist einmal da und da wollen für sich wirklich das Programm zu machen, um einfach Menschen Mut zu machen.
3: Ja.
4: Dass die Not nutzen können. Ich danke Ihnen doch für das Zuschauen und bis zum nächsten Mal.

0: Du hast eingeschaltet in das Programm Durch die Bibel. Und die Bibellehrer ist Prediger Elmer Reimer. 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Wir wollen noch weiter seinen, dort, wann wir da täuscht ohne, dass wir verlorene Sünder sind, und bekennen unsere Sünd, und nehmen Jesus an, als uns Rader in uns Heiland, dann ist das möglich, dass wir können von unserer Sklaverie von der Sünd loskommen. Du hast vielleicht, da war er angeschaut das Programm, und weißt du doch, dass du versklavt bist ohne Sinn, aber du weißt nicht, wo du kannst loskommen davon. Wenn das so ist in deinem Leben, dann lade ich dich an, angeschaut zu bleiben in das Programm, um zu sein, was die Bibel uns lehrt von, wo du auch kannst loskommen von deiner Sklaverie, von deiner Sinnenschuld, in ein ganz neues Leben haben. Herr, ich danke dir weiter für die Bibel und bete, dass du dein Wort nun weiter machst, rechtlich sein zu jeder Torhörcher. Amen. Hier ist weiter mit Jünd, Prediger Elmer Reimer.
1: 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Und jeder Mensch, Kind oder Abgewassene, der weiß, dass er ein Sünder ist, kann selig werden durch den Glauben an dem Herr Jesus, wann er auch nicht so abgebracht ist. Erkenntnis von Gottes Wort kann ein Mensch weiter lassen, wo er oder sie von der Sünde loskommen kann. Diese Menschen in Hosea seine Tiet hatten sich zu Aufgottesdienst hingegeben. Sie wären nicht gehorsam gewascht zu Gott. 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Die Israel-Nation, ihre Herrlichkeit, wir mit Gott verbunden. Dort wir in den Tempel in die Opfer schaffen wird und auch durch das Leben, dort diese Menschen leben sollen. Aber, als sie von Gott weggingen und sie sich nur aufjetten drehten, dann verloren sie auch die Herrlichkeit. Die Herrlichkeit hatte sie verschont, vertuscht. Gott hat sein Segen von Anträgen geholt und wird an und sein Urteil anbringen. Da sind Menschen nu, die leben in ihrer Sünde blieben wollen, als dass sie wollen selig gemacht worden. Aber da sind auch viele andere, die von ihrer Sünde loskommen wollen, aber sie weten nicht, wo dort kann gedonnen worden. 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

Wenn die gesehen wurden oder die haben vielleicht eine Frage über das Programm oder vielleicht über das Heil in Christus, wo die können die Überzeugung haben, dass ihre Sinnenschuld vergibt ist und dass die wollen für alle Ewigkeit im Himmel sein, wir würden hier in Jut mithalten, aufgrund von Gottes Wort. Römer 10, Vers 13 sagt, wer immer den Herrn in seinen Namen anruft, wird seilig worden. Bitte schrift noch den selben Radiosender, wo ihr noch horchen.

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19. Juli. Es gibt aber auch viele andere Dinge, die Jesus getan hat. Wenn diese alle einzeln niedergeschrieben würden, so würde, scheint mir, selbst die Welt die geschriebenen Bücher nicht fassen. Johannes Kapitel 21, Vers 25. Eine Andacht von Günther Seibert. Jesus Christus, unvergleichlich. Als alter Mann schrieb Johannes, der Apostel und Evangelist, auf, was er mit Jesus erlebt hatte. In den 3 Jahren, in denen er dessen Leben beobachtet hatte, hatte er eines festgestellt: Jesus war etwas Besonderes. Die Wunder, die er tat, zeigten, Jesus war zwar ein Mensch, aber nicht wie jeder andere auch, sondern er war mehr. Er war der Messias, der Sohn Gottes, ja, Gott selbst. Was hat Johannes gesehen? Johannes sah, wie Jesus einer Frau neue Hoffnung gab, die auf ein kaputtes Leben zurückblickte. Er sah, wie er einen Mann am Sabbat heilte, der 38 Jahre lang krank gewesen war. Er erlebte mit, wie Jesus eine große Menge Menschen speiste, mit Nahrungsmitteln, die eigentlich nur für wenige reichten. Johannes staunte mit vielen anderen darüber, dass Jesus sogar Tote auferweckte. Doch als Jesus gefangen genommen wurde, als er verhört, geschlagen und misshandelt wurde, als die Peitschenhiebe auf seinen Rücken knallten, erlebte Johannes auch, wie Jesus das alles geschehen ließ, obwohl er als der Sohn Gottes alle göttliche Macht hatte, das abzuwenden. Er ließ sich sogar kreuzigen, obwohl er vom Kreuz hätte herabsteigen können. Doch er tat es nicht, weil er das Werk der Erlösung vollenden und uns von unseren Sünden retten wollte, indem er die Strafe dafür auf sich nahm. Er ging in den Tod, um uns Freiheit und Leben zu ermöglichen. Ist das nicht unfassbar groß, unsagbar gnädig und unerhört herausfordernd? Worum ging es Johannes bei alledem? Auch das hat er aufgeschrieben. Diese Zeichen aber sind geschrieben, damit ihr glaubt, dass Jesus der Christus ist, der Sohn Gottes, und damit ihr durch den Glauben Leben habt in seinem Namen. Johannes Kapitel 20, Vers 31. Dem ist nichts mehr hinzuzufügen, aber darauf ist eine Antwort zu geben. Frage: Was machen Sie nun daraus? Tipp: Jesus ist kein Religionsstifter, sondern ein Lebensretter. Ergreifen Sie die Hand, die er Ihnen reicht. Bibellese, Johannes Kapitel 12, Verse 44 bis 50. Jesus aber rief und sprach: Wer an mich glaubt, glaubt nicht an mich, sondern an den, der mich gesandt hat. Und wer mich sieht, sieht den, der mich gesandt hat. Ich bin als Licht in die Welt gekommen, damit jeder, der an mich glaubt, nicht in der Finsternis bleibt. Und wenn jemand meine Worte hört und nicht befolgt, so richte ich ihn nicht, denn ich bin nicht gekommen, dass ich die Welt richte, sondern dass ich die Welt rette. Wer mich verwirft und meine Worte nicht annimmt, hat den, der ihn richtet. Das Wort, das ich geredet habe, das wird ihn richten am letzten Tag. Denn ich habe nicht aus mir selbst geredet, sondern der Vater, der mich gesandt hat, er hat mir ein Gebot gegeben, was ich sagen und was ich reden soll. Und ich weiß, dass sein Gebot ewiges Leben ist. Was ich nun rede, rede ich so, wie mir der Vater gesagt hat.

Das Leben von der aus Südmarkes 10, Vers 50 wurde gesagt. Er schmeißt ihn schlecht und sieht, springt ab und kommt nach Jesus. Was bedeutet das wird? Wo wir ein scheinbar

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Kannst du den Herrn, die in deine Kleider, womit du die Bedarken lässt, seinen lassen? Die Kleider, wovon ich rede, ist unsere eigene Selbstgerechtigkeit. Viele Leben, sie sind gerecht, weil sie niemals gestohlen haben, niemals mehr beschummelt haben oder gelogen haben. Damit leben sie sich gerecht zu sein. 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Nee, unsere Kleider von Selbstgerechtigkeit helfen uns nicht. 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Sie leben, wenn sie regelmäßig die Kirche fahren, sind sie gerecht. 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Wenn du dich dort verloten lässt, dort, wenn du nur Kirche fährst und du zu der Kirche gehörst, du wirst unbedingt selig sein, bist du auf dem rechten Weg. Du hast bloß ein Kleid, was verlangt ist. Jesus sein Blut und Gerechtigkeit. Dort ist meine Pracht in ihr Kleid, womit ich wohl für Gott bestohlen, wenn ich im Himmel wohnen gehen. Eindeutig, wo Gott wir haben versucht zu leben, für die Seligkeit hält das alle nicht an. Nicht, was wir getan haben, wird uns irgendwas helfen, zum dem Himmel kommen. Bloß dort, wo der Herr für uns gedonen hat, hält uns dort auch. Uns fehlt das Kleid von seiner Gerechtigkeit. Ein anderer wird gesagt, wir können nicht so wie sind für Gott bestohlen. Wir müssen im Glauben das Opfer, was der Herr Jesus Christus für uns mag, annehmen, wenn wir noch mal wollen für Gott bestohlen und im Himmel sein. Irgend sagt Wort, es als schwinsche Prachekleider. 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Weil wir uns vertrauen, ganz ab Jesus sein Opfer am Kreuz und seine Gerechtigkeit sagen.

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0: Das ist ein köstlich Ding, dem Herrn danken und Lob singen deinem Namen, du Höchster, des Morgens deine Gnade und des Nachts deine Wahrheit verkündigen. Diese Verse finden wir im Psalm 92, 2 und 3. Mit diesem Vers möchte ich die heutige Versammlung eröffnen und uns hier vor Ort alle herzlich willkommen heißen. Auch unsere Lieben im Altenheim, wie auch im Krankenhaus, aber auch die, die uns über die Medien folgen oder auch per Radio zuhören. Also alle herzlich willkommen. Auch möchte ich unserem Gastredner Rainer Siemens, herzlich willkommen heißen hier mit seiner Familie. Herzlich willkommen und er wird uns heute mit der Botschaft dienen. Haben wir Gäste in unserer Mitte? Möchte jemand einen Gast vorstellen? Wenn nicht, dann möchte ich bitten, aufzustehen, wem es möglich ist, zu einem Gebet. Großer Gott und himmlischer Vater, wir kommen zu dir in dieser so wunderbaren Morgenstunde und danken dir, dass du den Ruhetag eingesetzt hast, dass wir uns an diesem Tag um dein Wort scharen dürfen, hören und es auch aufnehmen und im Alltag umsetzen. Wir danken dir für unsere Regierung, die uns hier so frei unsere Gottesdienste und unseren Glauben leben lässt. Es ist einfach Gnade. Wir danken dir dafür und bitten dich, dass du jetzt auch diesen Vormittag mit uns bist. Amen. Wir hören jetzt ein Lied, angeleitet von Erich Braun. Bitte schön.
1: Ja, wir wollen gemeinsam singen. Alle Lieder, die wir heute singen, wollen wir gemeinsam singen. Wir laden ein dazu. Das Thema geht heute ziemlich über Schöpfung und die meisten Lieder sprechen auch davon und ich lade an, ganz kräftig mitzusingen.

0: So, Kinder, jetzt dürft ihr in eure Sonntagsschule gehen. Bitte schön. Dann wird uns unser Gemeindeleiter Uwe noch etliche Bekanntmachungen geben. Und nachdem wird uns Rainer etwas über Semter informieren.
1: Wir haben ein Brautpaar bekannt zu geben. Der Bräutigam ist Ben Velasquez, Sohn von David und Sonja Velasquez. Er ist noch Glied in unserer Gemeinde, ist uns sehr gut bekannt. Die Braut ist Ine Rebers, Tochter von Hayo und Annette Rebers aus Meppen, Deutschland. Ine ist Glied der evangelischen Freikirchengemeinde in Meppen. Ben bestellt noch ganz liebe Grüße an die Gemeinde und wir befehlen sie der Fürbitte. Neigen wir unser Haupt für ein Gebet. Danke, Jesus, dass du in uns wirkst, in uns lebst und dass du das auch in Ben und Ine tust, Herr. Und danke, dass du diese Liebe in ihnen entfacht hast und dass sie jetzt den Wunsch haben zu heiraten, Herr. Ich bitte dich, dass du sie segnest, auch ganz besonders jetzt in der Vorbereitungszeit vor der Hochzeit, dass du ihnen leitest und führst, dass du mit deinem Geist ihnen hilfst, weise Entscheidungen zu treffen, Herr. Und Herr, so bitten wir dich, dass du ihnen führst, dass sich auch da in der Gemeinde in Meppen wohlfühlen und dass sie da eine geistliche Heimat finden. Herr, so segne du sie. Amen.

0: Ja, für mich, manche von euch kennen mich ja, ich bin Rainer Siemens, Lehrer und Dozent am SEMTA. Und für mich, und das habe ich immer wieder von dieser Kanzel aus gesagt, ist es natürlich eine ganz, ganz große Freude, bei euch hier in Friesland zu sein. Und das habe ich auch schon immer wieder von hier vorne gesagt, wenn ich die Straße nach Friesland reinfahre, dann fange ich an auszuruhen. Ja, dann schauen meine Augen über die schön geordneten Felder, die Sauberkeit, die schöne Landschaft. Dann fühle ich mich hier einfach zu Hause und meine Seele kann entspannen. Und was ich hier auch schon einmal vor einigen Jahren gesagt habe, ich weiß nicht, ob euch das bewusst ist. Ich arbeite für euch. SEMTA, da wo ich arbeite, das ist die Institution, die den Mennonitengemeinden Paraguays zusammengehört. Und ich bin ein Angestellter von SEMTA. Ihr seid, gehört zu den Trägergemeinden. Also seid ihr meine Arbeitgeber. Und ich arbeite für euch. Und dafür möchte ich euch einfach ganz, ganz herzlich danken, dass ihr mir die Möglichkeit gebt, euer Angestellter zu sein. Ich kann mir manchmal vorstellen, dass viele von euch, dass ihr euch fragt, was machen die da eigentlich im SEMTA? Ich meine, ihr habt ja wahrscheinlich auch eins oder ein paar Mal im Jahr so eine Abrechnung von der Gemeinde und da steht da irgendwo ein Betrag, was pro Gemeindemitglied an SEMTA geht. Ja, was machen die denn damit, mit dem Geld? Ich möchte euch eine kurze Geschichte erzählen. Ich habe dieses Jahr zum ersten Mal das Fach Mennonitische Theologie unterrichtet. Also was glauben wir Mennoniten eigentlich? Man glaubt ja eigentlich, dass das so klar ist, aber beim näheren Hinschauen ist das dann doch nicht so klar. Und darüber spreche ich dann mit meinen Studenten. Und eine der Sachen, die ich dann mit ihnen bespreche, ist, dass Mennoniten haben sich immer dadurch charakterisiert, sage ich mal, dass wir sehr, sehr praktisch sind, unseren Glauben praktisch ausleben. Und als dann die erste Kältewelle in diesem Jahr kam, dann hatten wir da am Anfang der Unterrichtseinheit, hatten wir dann so eine Zeit für Gebet und dann sagte jemand, dass Gott doch bitte die Leute, die nicht genug Kleider habe, mit Kleider versorgen könne, jetzt in dieser Kälte. Und da fragte ich die Studenten nachher, was glaubt ihr, wie Gott das wohl hinkriegen könne? Ja, Leute, die keine Kleider haben, mit Kleidern zu versorgen. Und dann kamen wir darauf, dass doch wir das vielleicht tun könnten. Und dann hatten wir im SEMTA eine Sammelaktion von Kleidern, von Mänteln, von Pullovern, von Decken, die dann die Studenten, die sind dann überall in der Stadt in San Lorenzo rumgelaufen und haben die an Leuten verteilt. Und nachher sprachen wir darüber. Und ich glaube, das zeichnet SEMTA aus, dass wir beides wollen. Wir wollen praktisch die Menschen formen und prägen und das kriegen sie auch mit, aber dann wollen wir natürlich auch sie in ihrem Denken formen, in ihrer akademischen Vorbereitung und das machen wir auch. Das nächste Bild bitte. Das ist die SEMTA-Familie in diesem Jahr. Da werden nicht alle dabei sein. Das sind 124 Menschen in diesem Jahr. Da sind 82, die Theologie studieren und 42, die Musik studieren. Ich weiß nicht, ob ihr das wisst. Wiederum, es geht ja um die Frage, was macht SEMTA? Was passiert da? Die 82 Theologiestudenten, die arbeiten jedes Wochenende, die lernen, aber die sind auch jedes Wochenende in Gemeinden, in Schulen und arbeiten damit. Die 42 Musikstudenten, jeden Freitag unterrichten die 107 Kinder in Instrumenten, geben diesen Kindern, die kommen aus San Lorenzo, Lebenssinn, geben diesen Kindern Wert. Wenn wir alles zusammenrechnen, was SEMTA an Studenten hat, sei es diese Kinder, sei es die Studenten, die da sind, sei es die Kinder, die da zu uns kommen, Musikunterricht kriegen, dann haben wir auch noch mit dem IBA, mit dem Instituto Biblico Ascension zusammen eine Maestria-Studium, dann haben wir sogar noch ein Doktorstudium. Wenn wir das alles zusammennehmen, all die Leute, die in und durch SEMTA studieren, geformt, geprägt werden, dann kommen wir auf fast 350 Leute. Ich weiß nicht, ob euch das bewusst ist. Also mit euren Beiträgen, mit eurer Unterstützung, dadurch, dass Leute wie ihr, Menschen wie ich es bin, die Möglichkeit gebt, in der Institution zu arbeiten, unterstützt ihr ein ganzes Volk, ein kleines Volk. Das macht ihr. Das macht ihr durch uns. Das macht ihr durch mich und durch andere, wie ich es bin, die eure Angestellten sind. Und wiederum, dafür möchte ich mich ganz, ganz herzlich bedanken. Und ich möchte auch einfach mal sagen, falls hier jemand ist, der sagt, eigentlich weiß ich, dass Gott mich ruft und ich müsste mich besser vorbereiten, dann kommt. Oder ihr, die ihr wisst, dass Gott jemanden berufen hat, sprecht diese Person an, schickt diese Person, dass sie sich vorbereiten kann. Das nächste, das war Anfang, ja, wiederum, immer die Akademik, das Lernen und das Praktische kommen zusammen. Anfang, ja, haben wir unser ganzes Vario, den Stadtteil, wo wir sind, sauber gemacht. Dann haben wir da so eine Einheit, wo wir uns gegenseitig die Füße waschen. Die Fußwaschung als Zeichen des Dienstes aneinander. Einsätze. Wir sprechen in Gemeinden viel zum Beispiel über Mission. Ich weiß nicht, ob ihr wusstet, dass es in Paraguay noch unerreichte Völker gibt. Indianische Stämme, die zum Beispiel das Wort Gottes noch nicht in ihrer eigenen Sprache hören können. Und dadurch zum Beispiel, dass wir im Center sehr viel Wert darauf legen, dass die Leute die biblischen Sprachen, also Griechisch und Hebräisch, lernen, ist da eine kleine Bewegung von Bibelübersetzern im Center entstanden, die die Bibel in diese Sprachen übersetzen. Wiederum, das sind Sachen, die wir nur machen können, da ihr uns unterstützt. Also ihr arbeitet durch uns an diesen Sachen. Das ist Gottes Werk durch euch, in uns, an anderen. Das sind zwei unserer Studenten. Das eine ist auf der rechten Seite Ariel Enciso. Der hat dieses Jahr zum ersten Mal angefangen, bei uns zu studieren. Er ist schon ein bisschen älter. Nur, dass ihr mal so ein Bild habt von den Studenten, die bei uns sind, so eine Art Zeugnis. Er hat Education Physica studiert und hat eine Fußballschule, wo 120 Kinder regelmäßig Fußballunterricht haben. Und er sieht das als sein Missionsfeld. Deshalb bereitet er sich weiter vor. Und in seiner Fußballschule sind Kinder von bekannten Fußballspielern aus den großen Vereinen Paraguays. Und er spricht mit denen. Wiederum, Ariel Enciso, vielleicht werdet ihr ihn niemals treffen, ist eine Person, durch die Gemeinde Friesland in Paraguay wirkt. Das andere ist Delia Dück aus Neuland. Sie hatte schon Missionserfahrung in Chile und in anderen Ländern. Und wollte jetzt ihr Wissen vertiefen, um sich besser vorzubereiten. Was sie gerne will, ist, mit anderen Menschen persönlich über Gott zu reden. Ganz besonders auch mit anderen Menschen aus anderen Religionen. Das möchte Delia Dück und dafür möchte sie sich besser vorbereiten. Wir haben bei uns in der Institution Menschen aus ganz, ganz verschiedenen Ländern. Bolivien, Peru, Argentinien, Paraguay, Guatemala, Chile und andere. Wusstet ihr, dass ich in diesem Jahr im Doktoratsstudium ein Student aus Australien eingeschrieben hat? Samt ist in Australien. Und damit ist die Mennonitengemeinde Friesland in Australien. Hattet ihr euch überlegt, wie weit euer Einfluss ist. Und das Beste kommt ja zuletzt. Samter ist jetzt nicht nur irgendwie ein Grundstück, ein großes Grundstück und ein paar Gebäude in San Lorenzo. Ihr selber könnt jetzt mittlerweile an Semter mitmachen. Wir haben seit einigen Jahren haben wir unsere Online, ich sage mal Bibelschule, und jetzt könnt ihr auch selbst online an diesen Kursen mitmachen. Dafür müsst ihr bei Semter nachfragen oder auf den Semter-Seiten im Instagram und im Facebook sein. Aber auf jeden Fall haben wir da verschiedene Kurse, manchmal sogar in drei Sprachen, in Deutsch, in Spanisch und sogar in Plattdeutsch. Wer sind die Mennoniten? Die Bibel kennenlernen, das Alte Testament kennenlernen. Und da kommen immer und immer neue Kurse. Gerade hatten wir einen Kurs über Evangelisation abgeschlossen, wo sich 66 Leute eingeschrieben hatten. Und das könnt ihr alles von zu Hause mitmachen. Vor eurem Computer, vor eurem Handy, da könnt ihr euch einschreiben. Und dann kann auch Semter bei euch zu Hause mit dabei sein und euch formen und prägen. Und noch eine ganz besondere Einladung. Wir bereiten im Semter ein großes Musical vor. Wenn ihr Fans der Musik seid, der guten Musik, der Theateraufführungen, dann lade ich euch zum 30. und 31. Oktober und zum 7. November ein. Dann werden wir ein großes Musical im Semter vortragen, das um Jesus, um seine Geschichten geht, als ob Jesus heute erscheinen würde. Kommt zum Semter, genießt Semter, schaut euch dieses Musical an und dann habt ihr auch ein bisschen einen Geschmack davon, von dem, was wir in der Institution machen, dank eurer Hilfe.
1: Dankeschön, Rainer. Sehr interessant, nicht wahr? Wir wollen jetzt zwei Lieder singen, angeleitet von Erich Braun, und dabei die Kollekte heben. Bitteschön. Schön.

Wir wollen zwei Lieder singen, Nummer 542, du großer Gott, und 529. Zuerst 542.

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1: 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Ut wird dir alles bestohlen deit. Du hast die Hüt, das Fleisch, das Fahrt, die Knorkes, die Sehne, in den Muskeln. Alles hält miteinander taub. Und wie der Muskel, es wird interessant. 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Oder wenn der Arm zum Beispiel weiter tritt geht, dann treibt der Muskel sich weiter taub. 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Und dort ist unsere Zunge. Die Zunge ist ein wichtiger, länglicher Muskel, in der es aus einzigen Muskel in unserem Körper nur an einer steht, ohne Wasser. Und trotzdem kann die Zunge sich bewegen und sich im besten ausdehnen und ganz selbstständig bewegt sie sich. Wenn abgewaffte Zunge. Die Zunge bewegt den Nahrung in unserem Mühl. Wir brücken das im Ort Käfe, Süße, Schlucke und Schmatje. Wenn du mal vor dem Spiegel stehst und deine Zunge ruhig streichelt hast und die Zunge mal vom Boven anzitzt, dann sitzt du, als wenn da so kleine Bühle boven sind. In diese Huckels, den nennt man auch Geschmacksknospe. Weißt du, was die da sind? Zum Beispiel beim Eten, die haben ja Eten ans Mühl nennen. Immer mit dem Käfe, immer mit dem Zwild im Mühl, lösen sich chemische Stoffe aus dem Äther rüter. 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In der Zunge mit diesem Schmatje, ich hätte die Sinnesorgane, die wir haben. Bestimmt, wo ich dir nicht sage, oh, die Zunge ist nicht das einzige Sinnesorgan, was wir haben, da sind doch noch mehr. Stimmt, du hast du recht. Du hast zum Beispiel das Ohr mit dem Tietje, das Auge mit dem Hirn, die Nase mit dem Rittje, in der Hüt mit dem Pfeile. Das alles sind Sinnesorgane. Die Zunge ist nicht nur wichtig zum Äten und zum Schmatje, sondern sie ist auch beteiligt beim Bühe von Laute, wann wir reden. Genau. Die Zunge ist mitverantwortlich zum Reden.

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In diese steht, wird einiges über die Tung gesagt. Zum Beispiel in Vers 2. Heute wie alle mocke Fehler. 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Die Tung ist ein kleiner Teil vom Tjarpa. Aber sie kann alles beschmutzen, geries mocke und sogar das ganze Leben zerstören. 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Oder wenn im Wald ein kleiner Funke ist und anfängt zu brennen, kann es dort kommen, dass im Wald ein großer Brand entsteht, auch wenn es nur ganz klein angefangen ist. 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Hast du einmal eine Wutachwal gesehen, da sprudelt das Wutachwal rüter und das schmeckt so gut. Aber kann mit einer Wutachwal gutes Wutachwal rüterkommen, was so schön schmeckt, und tillig ist das Wutachwal besser? Du wirst sagen, bestimmt nie. 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Gerade das Beispiel von Bäumen, wenn du ein Feigebaum ist. 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Mit der Tung, der wie Gott unseren himmlischen Vater Lobe, Danken, Ehre. Aber dann verflucht wie mit derselben Tung andere Menschen. Das heißt, wir reden über andere Menschen schlecht. Doch diese Menschen haben Gott doch zu seinem Ebenbild geschaffen. 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Die Tung ist von unserem Körper all ein kleines Glied, aber dort hat große Auswirkungen in unserem Alltag. Wo gehen wir damit um? Hast du dir einmal Gedanken gemacht, wo du mal sagst oder redest? Zum Beispiel, als sie ob jemand so ehrlich, oh, da schellig. Ist es nicht so? Und wenn mit mir Geld geht, dann kommen seine Gäude wieder rüt, oder ich bedanke mich bei jemand. In alles kommt aus einer Mühl, in einer Tung ist dort verantwortlich. 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Du auch?

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0: 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Mensch, Lukas, du kriegst doch gar nicht so viel 50-Geld. Und bringst mir dann noch so ein schmackes Geschenk mit? Du deist ja mehr so, als wenn du Schuld an meinem Anfall sein wirst. Ans blöder Streit ist doch alleins für jeden, oder? 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

Von dort geht nun die plötzliche Kinderstunde von Radio Segenswelle zu Ende. Am Mikrofon wie Irene Schiermacher. Aber weißt du was? Ich lade nu all an. Sieh doch bei der nächsten Kinderstunde weiter dabei. Für von dort sei ich auf Wiederhören, deine Irene.

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1: 19. Juli, Psalm Kapitel 87. Hoch auf dem heiligen Berg liegt die vom Herrn erbaute Stadt. Er liebt die Stadt Jerusalem mehr als alle anderen Städte in Israel. Herrliches erzählt man sich von dir, du Stadt Gottes. Ich rechne Ägypten und Babel zu denen, die mich kennen, ebenso das Philisterland und Tyrus, ja selbst das ferne Äthiopien. Sie alle sind dort geboren. Doch von Jerusalem wird es heißen, alle seine Bewohner sind darin geboren. Und der Höchste selbst wird die Stadt beschützen. Wenn der Herr die Völker aufzählt, wird er sagen, dieses Volk ist in Jerusalem geboren, und die Menschen werden tanzen und singen. Alle meine Quellen sind in dir, Jerusalem.

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0: Es ist 16 Uhr und 30 Minuten.
1: Hallo und ganz herzlich willkommen zu einer neuen Kindersendung hier bei Radio Segenswelle mit Anna Sawatzki. Ich freue mich, dass du heute wieder mit dabei bist.

Ich habe heute eine Geschichte mitgebracht, die zeigt, dass es für einen einzigen auf dieser Welt niemals zu spät ist. Wir hören gleich von einem Vater, der furchtbare Angst um sein Kind hatte. Und von einer Frau, die ganz heimlich ein Wunder erlebte. Gespannt? Aber bevor wir in diese spannenden Erlebnisse eintauchen, wollen wir zuerst mit unserem großen Gott reden. Wir beten zusammen. Wir falten unsere Hände, schließen die Augen und beten mit. Lieber Vater im Himmel, danke, dass wir heute wieder eine gemeinsame Zeit hier bei Radio Segenswelle haben dürfen. Danke, dass du der stärkste König bist und dass wir bei dir immer sicher sind. Sei du jetzt bei jedem Kind an den Lautsprechern und öffne unsere Herzen für dein Wort. Amen.

Ich bin der Stärkste, sagte Timo neulich zu seinen Freunden. Ich kann einfach alles. Er wollte natürlich nur ein bisschen angeben, aber er hatte nicht mit der Reaktion von Lars gerechnet. Lars sah ihn traurig an und sagte, »Dann mach doch bitte meine Schwester wieder gesund, sie ist nämlich schwer krank.« Da wurde Timo plötzlich still, ganz still. Er merkte, kein Mensch kann alles. »Aber ich kenne jemanden, der wirklich alles kann, Jesus. Und weil er alles kann, dürfen wir ihm voll und ganz vertrauen.« Einmal war Jesus mit seinen Jüngern wieder unterwegs. Eine riesige Menschenmenge folgte ihm. Da kam ein Mann zu Jesus gelaufen. Alle kannten ihn, denn er war ein wichtiger Mann. Sein Name war Jairus und er war ein Vorsteher der Synagoge. Aber an diesem Tag sah Jairus überhaupt nicht glücklich aus. Er war völlig verzweifelt. Er dachte ununterbrochen an seine 12-jährige Tochter. Es war sein einziges Mädchen und er liebte sie über alles. Aber sie war todkrank. Kein Arzt wusste mehr weiter. Doch der Vater, Jairus, dachte sich, Jesus kann alles. Ich muss zu ihm. Und so lief er zu Jesus, fiel vor ihm auf die Knie. Jesus, meine Tochter liegt im Sterben. Bitte komm und leg deine Hand auf sie, damit sie wieder gesund wird. Jairus vertraute Jesus vollkommen. Und Jesus? Er zögerte nicht, nein. Er stand sofort auf und ging mit Jairus mit. Ich kann mir vorstellen, wie erleichtert Jairus aufatmete. Jetzt würde alles gut werden. Er lief schnell voraus und dachte, hoffentlich kommen wir nicht zu spät. Aber der Weg war lang. Nicht nur Jesus und Jairus gingen dort, sondern hunderte von Menschen drängten sich um sie herum. Es ging nur ganz, ganz langsam vorwärts. Jairus wurde innerlich immer ungeduldiger. Wir müssen doch weiter, schneller, dachte er. In dieser großen Menge war aber noch jemand, eine kranke Frau. Sie litt schon seit 12 Jahren an einer schweren Krankheit. Sie hatte all ihr Geld für Ärzte ausgegeben, aber niemand, wirklich niemand konnte ihr helfen. Denn Menschen können eben nicht alles. Aber diese Frau glaubte von ganzem Herzen, Jesus kann alles. Sie wollte ihn gar nicht aufhalten oder stören. Sie dachte sich, es reicht schon, wenn ich nur heimlich sein Gewand berühre, dann werde ich ganz bestimmt gesund. Sie bahnte sich einen Weg durch das Gedränge, streckte zitternd ihre Hand aus und berührte den Saum von Jesu Mantel. Und im selben Augenblick spürte sie, der Schmerz ist weg. Sie war völlig gesund. Doch was passiert dann? Das hören wir gleich kurz nach einem Lied.

an dich heran. Aber Jesus meinte keine normale Berührung. Er sagte: Jemand hat mich berührt, und ich habe es gemerkt, dass Kraft von mir ausgegangen ist. Jesus weiß nämlich alles. Er wollte aber, dass auch die anderen Menschen von dem Wunder erfuhren. Da kam die Frau zitternd nach vorne, fiel vor Jesus nieder und erzählte vor allen Leuten ihre ganze Geschichte. Jesus sah sie voller Liebe an und sagte: Du hast mir vertraut, deshalb bist du gesund geworden. Geh in Frieden. Während sich alle freuten, stand Jairus daneben und sein Herz klopfte wie wild. Warum verliert Jesus ausgerechnet jetzt so viel Zeit? Dachte er voller Angst. Und dann passierte das, wovor er sich am meisten gefürchtet hatte. Einige Diener aus seinem Haus kamen ihm entgegen. Ihre Gesichter waren ganz traurig. Sie sagten zu Jairus: Du brauchst Jesus nicht mehr zu stören. Es ist zu spät. Deine Tochter ist gestorben. Oh nein, Jairus brach das Herz. Er dachte bestimmt, wenn Jesus sich nur beeilt hätte. Doch Jesus hörte das. Er drehte sich zu Jairus um, blickte ihm tief in die Augen und sagte ganz ruhig: Jairus, hab keine Angst, vertraue mir einfach. Ist das nicht erstaunlich? Selbst wenn wir denken, jetzt ist alles vorbei, jetzt kann mir niemand mehr helfen. Für Jesus ist es niemals zu spät. Er hat alle Macht. Jairus schöpfte wieder Hoffnung und ging mit Jesus weiter bis zu seinem Haus.

als sie am Haus ankamen, war dort ein riesiger Lärm. Viele Leute weinten und klagten laut. Aber Jesus schickte sie alle nach draußen. Nur Jairus, seine Frau und drei engsten Jünger durften mit ihm hineingehen. Jairus brachte Jesus in das Zimmer des kleinen Mädchens. Sie lag ganz still auf ihrem Bett. Sie atmete nicht mehr. Sie war wirklich tot. Jesus trat an das Bett heran, nahm die kalte Hand des Mädchens in seine Hand und sagte zu ihr: »Mädchen, ich sage dir, steh auf!« Und obwohl das Mädchen tot war, öffnete sie die Augen, setzte sich auf und stand auf. Sie war wieder lebendig und völlig gesund. Die Eltern weinten vor lauter Glück und nahmen ihre Tochter fest in die Arme. Jesus lächelte und sagte dann ganz praktisch: »Gib dir mal was zu essen!« Denn das Mädchen hatte natürlich großen Hunger. Was für ein gewaltiger Gott! Unser Bibelvers für heute ist aus Matthäus 28. Vers 18 sagt genau das: »Mir ist gegeben alle Gewalt im Himmel und auf Erden.«

So, ihr meinen lieben Zuhörer, jetzt testen wir mal euer Gedächtnis. Ich stelle euch zwei Fragen zur Geschichte. Und ihr ruft die Antwort wieder blitzschnell im Zimmer aus. Frage 1. Wie alt war die Tochter von Jairus? Überlegen? Ganz genau, sie war 12 Jahre alt. Gut. Frage 2. Was sagte Jesus zu Jairus, als die Diener sagten, das Mädchen sei tot? Weißt du noch? Genau. Hab keine Angst, vertraue mir einfach. Ihr habt wieder spitzenmäßig aufgepasst. Sehr gut.

Angsthase oder Löwenmut? Angsthase, Angsthase! Wieder einmal rufen sie diese schrecklichen Worte hinter Biggi her. Am liebsten würde sie sich die Ohren zuhalten, aber dann würden die anderen nur noch lauter rufen und lachen. Biggi steigen Tränen in die Augen. Vorwärts, nur vorwärts, dass ich hier wegkomme, denkt sie nur und beginnt zu rennen. Ganz abgehetzt kommt Biggi wenig später zu Hause an und schließt die Tür auf. Hallo Mama, ruft sie nur und verschwindet schnell im Bad, um sich das Gesicht zu waschen. Ihre Mama soll nicht sehen, dass sie geweint hat. Noch schnell einen Blick in den Spiegel, dann geht Biggi ins Wohnzimmer. Ihre Mama sitzt wie gewöhnlich in ihrem Sessel. Hast du dich wieder so beeilt, meine Liebe? Mit diesen Worten zieht sie Biggi an sich und drückt ihr einen Kuss auf die Stirn. Wie geht es dir heute? Fragt Biggi, um nicht auf die Frage ihrer Mama antworten zu müssen. Nicht so gut. Ich habe wieder so schreckliche Schmerzen, dass ich mich kaum bewegen kann. Ich wäre froh, wenn du Henry heute noch einmal abholen würdest. Natürlich, sagt Biggi sofort. Gut, dass er immer bei Stolpers bleiben kann, bis ich zu Hause bin. Das stimmt, wie gut, dass wir Diener haben. Aber es macht mich oft so traurig, wenn ich ihm zu einer Tagesmutter geben muss, weil ich ihn nicht selber versorgen kann. Wie froh bin ich da über meine mutige, kleine Kämpferin, die mir so treu zur Seite steht. Bei diesen Worten ihrer Mutter flieht Biggi auch schnell aus dem Zimmer, denn die Tränen wollen ihr wieder in die Augen steigen. Mutig war sie ja gar nicht, als die anderen ihr wieder Angsthase hinterherriefen. Biggi stellt noch das Mittagessen in den Backofen, dann zieht sie sich schnell die Jacke über und ruft ins Zimmer. Ich laufe schnell und hole Henry ab. Und schon ist sie fort. Aber wer steht dann dort an der Straßenecke? Tim und die anderen Jungen aus der Klasse. Die waren sicher noch gar nicht zu Hause. Warum muss sie nur wieder hier vorbei? Schon haben die Jungs Biggi entdeckt. Da läuft ja unser Mama-Kindchen. Hat sich sicher einmal bei Mama ausgeweint. Angsthase, Mama-Kind, Heulsuse. Und dann rufen sie noch ein paar richtig böse Schimpfwörter hinterher. Biggi hasst diese Worte so sehr. Zum Glück ist es nicht mehr weit bis zu Stolpers. Doch die böse Schimpfworte klingen ihr immer noch im Ohr. Auch als die Jungen schon verschwunden sind. Dina Stoiber öffnet sofort und lädt Biggi freundlich ein, hereinzukommen. Henry hat gerade ein Puzzle begonnen, das er noch zu Ende machen soll. Da können wir uns noch ein wenig unterhalten, meint Dina. Eigentlich habe ich nicht sehr viel Zeit, entgegnet Biggi. Mama geht es heute wieder nicht gut. Da muss ich heute Nachmittag sicher noch einiges tun. Dina Stoiber nimmt Biggi in den Arm und sagt, du bist ein tapferes, mutiges Mädchen. Was sollte deine Mama nur ohne dich tun? Biggi schaut sie mit großen Augen an. Mutig, sagen sie? Dabei haben sie mich heute in der Schule wieder so schrecklich beschimpft. Immer rufen sie Angsthase oder Mama-Kind hinter mir her. Manchmal würde ich am liebsten laut schreien oder ganz weit weglaufen. Dina sieht Biggi voller Mitleid an. Niemand hat das Recht, dich Angsthase zu nennen. Im Gegenteil. Ich muss dir einfach einmal sagen, dass du Mut hast, wie

und du deswegen immer schnell nach Hause gehst. Sie haben keine Ahnung, wie mutig du bist. Beke nickt. Danke, sagt sie. Nun macht es mir nicht mehr so viel aus, wenn sie hinter mir herrufen. Komm, Henry, du bist ja fertig. Mama wartet sicher schon auf uns. Dina packt Biggie noch ein Stückchen Streuselkuchen ein und nimmt sie zum Abschied fest in den Arm. Und bete immer dafür, dass Gott dir die Kraft und den Mut schenkt, ruhig und unbeirrt zu bleiben, wenn andere dich nicht verstehen und dich falsch beurteilen. Er weiß am besten, wie du dich um deine Mutter kümmerst und wird dich trösten und dir helfen.

Es ist erstaunlich, wie schnell unsere gemeinsame Zeit wieder vergangen ist. Nimm diesen Gedanken mit in deinen Tag. Egal wie groß deine Sorge oder Ängste sind, bring sie zu Jesus. Er ist der Stärkste und er lässt dich niemals allein. Zum Abschluss unserer Sendung wollen wir jetzt noch zusammen beten. Herr Jesus Christus, danke, dass du alle Gewalt im Himmel und auf Erden hast. Danke, dass für dich kein Problem zu groß und es niemals zu spät ist. Bitte hilf uns, dir im Alltag ganz fest zu vertrauen, so wie Jairus und die kranke Frau es getan haben. Segne und behüte alle Kinder und ihre Familien. Amen. Schön, dass ihr heute alle bei der Kindersendung von Radio Segenswelle mit dabei wart. Ich freue mich schon auf das nächste Mal mit euch. Bleibt behütet. Bis zum nächsten Mal, eure Anna Sawatzki.

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Ich träumte eines Nachts, ich ging am Meer entlang mit meinem Herrn. Und es entstand vor meinen Augen, Streiflichtern gleich mein Leben. Nachdem das letzte Bild an uns vorbeigeglitten war, sah ich zurück und stellte fest, dass in den schwersten Zeiten meines Lebens nur eine Spur zu sehen war. Das verwirrte mich sehr und ich wandte mich an den Herrn. Als ich dir damals alles, was ich hatte, übergab, um dir zu folgen, da sagtest du, du würdest immer bei mir sein. Warum hast du mich verlassen, als ich dich so verzweifelt brauchte? Der Herr nahm meine Hand, geliebtes Kind, nie ließ ich dich allein, schon gar nicht in Zeiten der Angst und Not, wo du nur ein paar Spuren in dem Sand erkennst. Sei ganz gewiss, ich habe dich getragen.

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1: 19. Juli, Psalm Kapitel 87. Hoch auf dem heiligen Berg liegt die vom Herrn erbaute Stadt. Er liebt die Stadt Jerusalem mehr als alle anderen Städte in Israel. Herrliches erzählt man sich von dir, du Stadt Gottes. Ich rechne Ägypten und Babel zu denen, die mich kennen, ebenso das Philisterland und Tyrus, ja selbst das ferne Äthiopien. Sie alle sind dort geboren. Doch von Jerusalem wird es heißen, alle seine Bewohner sind darin geboren, und der Höchste selbst wird die Stadt beschützen. Wenn der Herr die Völker aufzählt, wird er sagen, dieses Volk ist in Jerusalem geboren, und die Menschen werden tanzen und singen. Alle meine Quellen sind in dir, Jerusalem.